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1: Ja, heute kriegen wir den wärmsten Tag von der Woche wieder ausgesagt. 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
0: Ja, da sind wir den Rednenker voll ab 32 bis lokal mal 37 Grad Lensch Mussel sind heute gemeldet. 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
0: Ja, viel Sonne bei uns aktuell bei bis zu 37 Grad Lenscht Mussel. Am Laufe vom Mitten geht es da leicht mehr lüftig mit Wandfitesse von bis zu 40 Kilometer an der Stunde. Die nächsten Nächte sind klar, 23 bis 19 Grad, am Munchendeller auch zwischen 13 und 10 Grad. Am Donnerstag fängt dann nach Sonne schön, aber wieder Risiko aus am Gang zu klammern, weil ein Kalf von der Navier-Neues-Region ist. 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
2: Grad. 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
5: Ja, mir viel Sonne aktuell, bei bis zu 37 Grad Landst Musel. Am Lauf um der Mitte geht es leicht mehr lüftig, bei Wandfiedessen von bis zu 40 Kilometern der Sturm. Die nächste Nacht geht ein Chlor, killt nicht wirklich auf, 23 bis 19 Grad. Am Munchen Della ist das dann einfach der Fall. Die Fahrentemperaturen noch einmal gern zwischen 13 und 10 Grad zurück. Ein Tag vom Uhr fängt nach Sonne schön, aber da wird das Risiko aus dem Klammen. 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
1: Viel Sonne aktuell, an Schmusel sogar bis zu 37 Grad. Am Laufe der Mitte könnte ein bisschen Wand dabei, bei Spitzen bis zu 40 Kilometer an der Stunde. Nur ist morgen dann meistens klar. Temperaturen, die liegen heute 23 und 19 Grad. Auf vereinzelten Teller kühlt es sogar ab 13 bis 10 Grad auf. Den Tag vom Uhr fängt noch freundlicher Sonne schön. Am Laufe des Tages klemmt dann aber das Wetterrisiko deutlich. 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
0: Ich informiere gegen das Wetter, dass nach aktuell dick warm über 30 Grad haben wir nach aktuell am ganzen Land. 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
0: Heute ist noch immer warm und genieße bleibt es doch. Aktuell haben wir über 30 Grad aktuell am Land. Nächste Nacht gehen Temperaturen ab 19 bis 23 Grad auf anderen Plätzen 13 bis 11 Grad hoch. Heute Morgen fängt man mal mit viel Sonne an. Am Mittag kommen dort Wolken dabei und die bringen da Regen auch wieder mit sich. An der Wand die kann noch da mal mit bis zu 80 km an der Stunde blasen. 30 bis 35 Grad mehr, nur mit es kühlt dann ab 22 bis 26 Grad auf. Freuden sind noch ein paar Lichtschauern, aber wieder möglich bei sommerlichen 27 bis 31 Grad. Der Weekend, da bleibt es drischen bei 27 bis 30 Grad.
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0: Und dann Mussel, du kratzt mal um den 37 Grad, das also aktuell noch immer ganz warm. 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